Ich weiß nicht, was Euer Gnaden meinen mit der Frage. Einen großen Schrecken mit dem Herrn Vater, kann nicht zu reden von gerechtem Apportement.